Ich bitte untertänigst, mich vorstellen zu dürfen. Mein Name ist Tong. Das klingt, wie wenn man leise ein verstimmtes Gong anschlägt. Ich bin der Besitzer dieses zwar bescheiden anmutenden, aber erstklassigen Etablissements. Mit der Polizei bin ich im besten Einvernehmen. Der Herr Polizeipräsident lässt sich zuweilen herab, mich zu beehren. Übrigens gewähre ich nur Damen von bestem Leumund Unterkunft.

Wissen Sie, woran das Gong mich erinnert? An eine Hinrichtung. Ich war in meinem früheren Beruf, Sie werden es mir kaum glauben, ich war früher Henker. Damals habe ich den Männern den Kopf abgeschlagen. Jetzt verdrehe ich ihnen nur den Kopf mit Hilfe meiner Blumenmädchen. Um nicht selber in Versuchung zu fallen und mein Geschäft durch unschickliche Handlungen zu stören und zu beeinträchtigen, beispielsweise etwa die Eifersucht meiner Herren Klienten zu erregen, habe ich freiwillig auf die Attribute der Männlichkeit verzichtet. Ich habe mich seinerzeit einer kleinen Operation unterzogen. So stehe ich zwischen Mann und Weib, keines von beiden, und also zur Mittlertätigkeit berufen und auserwählt. Meine Schwester naht, die Dämmerung, die gewiegte Kupplerin von alters her. Ich höre Schritte die Gasse herauf.

0: Ich habe ihn geliebt und liebe ihn nur umso inniger, da er nun bei den Ahnen weilt und seinem teuren Gedächtnis ich morgens und abends Räucherkerzen entzünden werde.
1: Gestatten Sie mir die etwas dreiste Frage, wie ist der Tod Ihres geehrten Vaters so plötzlich eingetreten?
2: Das Rad ist

Die Dämonen der Unterwelt mögen ihm gewogen sein und der Herr der ewigen Nacht ihm ein mildes Urteil sprechen. Darf man sich nach dem Grund seiner plötzlichen Abreise in die unteren Bezirke erkundigen?

0: Die Dämonen des Südens mögen mich vor den Anschlägen der Dämonen des Nordens bewahren.
1: Was ist die Ursache dieser schönen Musik? Meine Trauer beginnt in diesen Tönen zu schweben, wie ein Schmetterling in der Luft.
0: Es sind die Bewohnerinnen dieses Hauses, die Töchter der Freude, die diese Melodien hervorlocken.

Darum kam ich her, hochwohlgeborener Herr Tong, Sie zu bitten, meine Tochter Haitang als Tochter der Freude in ihr achtbares und geachtetes Haus aufzunehmen. Herr Tong, wir sind völlig ruiniert. Wovon sollen wir leben? Wir müssen verhungern. Ich bin gezwungen, meine Tochter zu verkaufen.

0: Vortrefflich! Ausgezeichnet! Ein fast dramatisches Talent! Was ist der Preis, den Sie für das Fräulein fordern?
1: 100 Taels in Gold.
0: Das ist eine immerhin bedeutende Summe, auch für ein so wohl situiertes Unternehmen wie das meine, verehrte Frau Chang. Das Fräulein Tochter ist schön, daran ist kein Zweifel. Aber wenn meine alten Augen mich nicht täuschen, so hat sie im Nacken einen kleinen störenden Leberfleck.
1: 90 Taels.
0: Sie ist zwar klug und wohlgebildet, versteht zu tanzen, aber ihr Tanz war mir zu melancholisch. Es fehlt die leicht schwebende Lustigkeit, die die Männer fortreißt.
1: Sie ist noch unberührt.
0: Noch unberührt? Nun, sagen wir 80 Taels. Soll der Handel gelten?
1: Er gilt.
0: Ich werde mir gestatten, Ihnen sofort die Summe auszuzahlen.

Hier ist das Geld, gnädige Frau. Erlauben Sie mir, Ihnen den goldenen Käfig zu zeigen, in dem Sie singen und Ihr schönes Gefieder spreizen sollen? Bitte, hier,

0: Ich hörte eine Nachtigall, folgte ihrem Ruf und finde statt eines Vogels eine Blume. Ihr Duft verwirrt mich. Sie trägt das weiße Gewand der Trauer und hält den Kelch geschlossen. Darf ich versuchen, sie ein wenig zu erheitern und die Blüte zu öffnen?
1: Diese bilderreichen Komplimente pflegen die jungen Herren in den Anstandsstunden zu lernen. Sie kommen von den Lippen und berühren nur leise das Ohr.
0: Nun machen Sie dies wahr. Lassen Sie meine Lippen Ihr Ohr berühren. Ich will Ihnen etwas zuhauchen, was man mit Worten nicht sagen kann.
1: Aus einem Hauch wird leicht ein Wind und aus einem Wind ein Sturm. Denken Sie einmal nach, ob Sie nicht aussprechen können, was Sie dachten.
0: Ich dachte nichts. Ich fühlte alles.

0: Wollen Sie eine Partie Schach spielen? Hier steht schon ein Schachbrett aufgebaut. Weiß zieht an, Schwarz zieht nach.
1: Schach der Dame!
0: Ich bin keine Dame. Schach dem König.
1: Ich bin kein König. Zug, Gegenzug. Sie gehen scharf vor, wie ein Feldherr vieler Grade. Ich gebe das Spiel auf, aber nur, um ein besseres Spiel zu beginnen.
0: Und welches Spiel?

0: Soll ich etwas malen oder zeichnen? Hier ist ein Stück Kreide. Ich werde hier auf die schwarze Tapete mit der weißen Kreide einen Kreis zeichnen.
1: Der Kreis ist das Symbol des Himmelgewölbes. Der Kreis ist das Symbol des Ringes, der Gatten aneinander schmiedet. Herzring an Herzring reiht.
0: Was außerhalb dieses Kreises ist, ist das Nichts. Was innerhalb dieses Kreises ist, ist das All. Wie verbinden sich Nichts und All? Im Kreise, der sich drehend fortbewegt, im Rad, das rollt. Ich bin an das Rad geschmiedet, das Rad des Schicksalswagens, den die Sonnenrosse durch die Äonen mit sich reißen. Ein junger Gott steht mit feuriger Peitsche im Wagen und treibt die Rosse. Er achtet meines Jammers und meiner Tränen.

Stehen Sie auf. Sehen Sie den Kreis? Er ist schon wieder leer. Jetzt umrandet er das Symbol des Spiegels, in dem ich mich eitel drehe und wende.

Mein Name ist Ma. Ganz einfach, Ma. Wenn ich den Namen Ma nenne, so sollte das eigentlich genügen, dass jedermann sich ehrfurchtsvoll vor mir verneige. Denn ich besitze Geld, sehr viel Geld, so dass ich mir alles kaufen kann, was ich will und wonach ich Gelüst und Sehnsucht trage. Sehe ich ein schönes Pferd, besteig ich's. Sehe ich ein schönes Weib, entführe ich's. Wenn es mir passt, geh ich durch die Wand. Ich bezahle alles. Ich habe einen Sitz im Gericht gekauft und spreche Recht, obwohl ich nicht einmal Recht sprechen kann. Ich bin Steuerpächter und treibe die mir zustehenden Steuern rücksichtslos ein. Ich bin streng, aber gerecht. Zum Lohn für meine Nachsicht, dass ich ihm die geschuldete Steuer schon einmal stundete, erhängte sich vorgestern ein gewisser Gärtner Chang vor meinem Hause, zu dem ausgesprochenen Zweck, mir Verlegenheiten zu bereiten, was dem Lumpen auch gelang. Der Pöbel hat mir die Fenster eingeworfen und mich Blutsauger und Falschverderber geschimpft. Um mich von den Aufregungen der letzten Tage zu erholen, betrat ich das mir wohlbekannte Haus des Herrn Tong. Denn ich liebe, um mich gebildet auszudrücken, die Blumen und Weiden. Ich habe mir von meinem Privatzauberer das Horoskop stellen lassen für heute. Der heutige Tag ist meinem Liebesunternehmen zweifellos günstig.

0: Ich biete 100 Taels in Gold.
1: Euer Wohlgeboren, sie hat mich selbst 200 gekostet.
2: Ich biete 300.
0: 400.
2: 500.
0: 600.
2: 700. Ich muss zurücktreten. 1000 Taels kann ich nicht überbieten. Die Dame gehört Ihnen.

0: Herr Tong, schicken Sie zu meiner Mutter und lassen Sie ihr sagen, ich würde mich noch heute mit Herrn Ma verheiraten.
1: Hai Tang, weißt du, was die Frau dem Manne schuldet?
0: Ich weiß, was im Buche Xiao steht. Die Frau hat zu schweigen, wenn der Mann spricht. Sie hat zu lächeln, wenn er tadelt, zu bitten, wenn er grollt, zu danken, wenn er züchtigt, zu lieben, wenn er verachtet und hasst.
1: Komm, mein Haus!

0: Mein Name ist Yu Pei. Das bedeutet Kleinod. Ich bin die erste Gattin, die Gemahlin erster Klasse des Herrn Ma. Es ist jetzt ein Jahr her, dass Herr Ma eine zweite Gattin ins Haus genommen hat, eine unausstehliche Person namens Hai Tang, über deren sittliche Qualitäten ich mich nicht äußern will. Aber es sagt schon genug, dass Herr Ma sie von der Straße aufgelesen, wo sie in einem Teehause die zweifelhafte Rolle einer Kurtisane, ich gebrauche dieses beschönigende Wort, spielte. Ich bin in tiefster Seele verletzt, dass Herr Ma mir, seiner Gattin ersten Ranges, eine solche Persönlichkeit vorzieht. Zu allem Überfluss hat sie ihm einen Knaben geboren, einen Erben, während mein Schoß unfruchtbar geblieben ist. Weh mir, was habe ich zu erwarten, wenn ich nicht selbst mein Geschick entschlossen in diese kleinen Hände nehme? Aber zum Glück wird mir jemand beistehen, der mir ergeben ist auf Leben und Tod.
1: Und das ist niemand anderer als ihr dienstwilliger Knecht Shao, Gerichtsbeamter am hiesigen Amtsgericht.
0: Ich freue mich, Sie zu sehen, Shao. Wo kommen Sie zu dieser Stunde her?
1: Herr Ma hatte die Freundlichkeit, mich in einer geschäftlichen Angelegenheit zu sich zu bitten.
0: Was ist das für eine geschäftliche Angelegenheit?
1: Ich bin leider noch nicht unterrichtet, gnädige Frau.

0: Ich bat dich bei unserer letzten Zusammenkunft, die Gesetzesbücher auf einen strittigen Punkt durchzusehen und mir Auskunft zu geben über die Frage, wer ist der Erbe von Geld und Gut, Haus und Hof, wenn der Mann stirbt?
1: Erbe, und zwar Alleinerbe, ist die erste Frau die Gattin erster Klasse.
2: Ich also?
1: Doch tritt in der Erbfolge eine Änderung ein, falls sie kinderlos bleiben sollte. Hat eine Nebenfrau einen Knaben geboren, dann tritt sie und das Kind in die Rechte der Alleinerben. Und die Hauptfrau wird auf ein Pflichtteil gesetzt.
2: Das ist also mein Schicksal, wenn Ma stirbt. Habe ich ihm nicht schon treu gedient, als diese Hure von Haitang noch gar nicht auf der Welt war? Jetzt soll ich mein Alter in Armut und Elend wie einen Leinensack tragen, während sie mit ihrem Bankert in goldener Sänfte an mir vorbeigetragen wird. Und ich hocke am Straßenrand und bettle um ein paar Cash.
1: Das wird nie geschehen, solange ich lebe.
0: Großes Kind, bist du nicht arm wie eine Kirchenmaus? Muss ich dir nicht immer von mir aus einige Tals zustecken und dir Reis und Kuchen schicken? Du wärst schon längst verhungert ohne mich.
3: So siehst du keinen Weg aus dem Elend.
0: Ich sehe einen. Wirst du mir versprechen, mir auf diesen Weg zu folgen, auch wenn dieser Weg ein krummer Weg sein sollte? Wirst du die Augen schließen und dich ganz meiner Führung anvertrauen? Mir zuliebe?
1: Ich will es versprechen, weil ich keinen Weg sehe.
0: Die Stunde des Gerichts hat eben zu schlagen begonnen. Ich werde gehen, dich Herrn Ma zu melden.
4: Schauhai nennt man mich auf dem Gericht. Schau, den sich durch Tugenden auszeichnenden. Werde ich diesen Ehrentitel noch lange tragen dürfen? Ich werde heute Abend Räucherwerk entzünden, um die bösen Geister, die sich in meinem Hause und in meinem Herzen schon festgenistet haben, zu vertreiben.

0: Ich bitte, Platz zu nehmen. Lasst uns allein.
1: Ein herrlicher Frühlingstag.
0: Lau und milde wie ein Sommertag. Er tut meinen alternden Gliedern wohl. So ist Haitang. Man nennt sie auf dem Gericht Chao Hai, der sich durch Tugend, Gerechtigkeit und Unbestechlichkeit auf das Höchste auszeichnet.
1: Meine Verdienste sind unbeträchtlich. Man übertreibt.
0: Ich möchte Sie daher ersuchen, meine Interessen in einer juristischen Angelegenheit zu vertreten, die mir schon lange im Kopf herumgeht.
1: Und worum handelt es sich, wenn ich mir die Frage gestatten darf?
0: Ich habe beschlossen, mich von meiner Gattin ersten Ranges, Yu Pei, scheiden zu lassen und Haitang in ihren Rang zu erheben. Ich liebe Haitang. Sie hat mir einen Erben geboren. Ich beauftrage Sie mit der Erledigung der juristischen Formalitäten. Nun, wollen Sie meine Angelegenheit führen?
1: Ich bin selbstverständlich entzückt, Ihnen behilflich sein zu können.
0: Es würde die Lösung erleichtern, wenn man Frau Ma eine Untreue nachweisen könnte, irgendein Verhältnis mit einem Mann, das die Sittenlehre nicht billigt.
1: Man konstruiert einen Ehebruch.
0: Ich sehe, wir verstehen uns.
2: Yi Pei, geleite den Herrn bis an das Tor. Haitang, du hast mir heute den Knaben noch nicht gezeigt. Komm, zeige ihn mir.
3: Was wollte er?
1: Er will sich scheiden lassen.
3: Von mir?
1: Von dir. Er beauftragt mich, die Scheidung einzuleiten.
3: Wir müssen handeln. Jeder Aufschub wäre Torheit und Verrat am eigenen Geschick.
1: Was willst du tun?
3: Schließe die Augen. Der Gott des Dunkels sei mit dir.

0: Ich laufe durch die Welt, wie elend, wie schwelend mein Herz, Flamme unter der Asche, Rauch und Ruß überall. Tags saß ich in hohlen Baumstämmen und schlief, nachts machte ich mich auf den Weg und lief da und dorthin. In Fetzen hängen mir einige Lumpen am Leibe, mein Magen ist eine gedörrte Pflaume. Vor den Tempeltüren knie ich und flüstere heiser, eine Kesch, schöne Dame, eine Kesch, hoher Herr. Ich trat der Gesellschaft bei, die das Los der armen Menschen bessern will. Weh uns, dass Männer ihre Seele, Mütter ihre Töchter verkaufen müssen um des nackten, dürftigen Lebens willen. Die Menschheit muss endlich einmal von ihrem Jammer erlöst werden. Der edle Same des Menschentums darf nicht unter dem Unkraut der Unmenschlichkeit erstickt werden. Ein solch verruchtes Unkraut ist Herr Ma, der Besitzer dieses Hauses. Er hat meinen Vater in den Tod, mich in das Elend getrieben und meine Schwester gezwungen, sich ihm zu verkaufen. Sein Name ist in der Liste der Brüderschaft längst mit einem Kreidekreis umgeben. Das bedeutet seine Trennung von dieser Welt. Sein Urteil ist gesprochen und ich bin erkoren, es zu vollstrecken.
1: Was will der fremde Mann am Zaun?
0: Er bittet demütigst um eine Schale Reis. Ihn hungert.
1: Wer bist du, fremder Mann?
0: Der Sohn eines Vaters, der sich erhängte. Der Sohn einer Mutter, die in Kummer starb. Der Bruder einer Schwester, die sich verkaufte.

0: gib mir das Messer. Ich werfe mit dem Messer nach dem Kreis. Der Kreis umschließt sein Leben. Trifft das Messer den Raum innerhalb des Kreises, so haben die Götter gerichtet, so muss er sterben. Das Messer hat nicht innen, nicht außen, es hat genau die Linie des Kreidekreises getroffen. Bruder, nimm das Messer und berichte der Bruderschaft von dem wunderlichen Orakel. Lass es die Weisesten der Bruderschaft deuten. Dies eine versprich mir, das Urteil nicht eher zu vollziehen, als bis der Sinn des Orakels geklärt.
1: Ich werde es den Brüdern berichten. Ich werde wiederkommen.

0: Ihren Kinder? Ihr Geist ist verwirrt oder voll böser Anschläge. Sie hat kein Kind. Das Kind im Hause ist mein Kind, das ich von Herrn Ma empfangen und das sie nur gehütet hat.
1: Führt die Verbrecherin ab!
2: Ein Gott hat gerichtet.

0: Schu-Schu!
1: Ich bin der von seiner kaiserlichen himmlischen Majestät eingesetzte oberste Richter von Cheng Kong. Das Publikum erwarte deshalb nicht von mir, mit der üblichen Devotion begrüßt zu werden. Ich neige weder meine Knie noch meine Stirn vor einer derartigen Gesellschaft miserabler Kreaturen, wie ich sie hier zu meinem Abscheu versammelt sehe. Um 9 Uhr sollen die Gerichtsverhandlungen beginnen. Jetzt will ich erst einmal in Ruhe frühstücken. Das Frühstück gehört zu den angenehmsten Dingen des Lebens. Mit vollem Magen kann man einen Angeklagten, einen Dieb etwa, der aus Hunger gestohlen, nochmal so leicht und mit doppelt gutem Gewissen zum Galgen verurteilen. Heute bin ich leider ein wenig verkatert. Ich habe Kopfweh. Ich habe die Nacht im Hause des Herrn Tong verbracht, in Gemeinschaft mit 3 reizenden Mädchen. Yu, Yei, Yao. Sie haben mich mit Gong, Flöte und Geige in den Schlaf musiziert, nachdem wir Reiswein in erheblichen Portionen zu uns genommen und die reizende Yao mir mit Seele und Leib, besonders Leib, angehört hatte. Ich habe eine kleine farbige Tuschzeichnung, welche die 3 Mädchen völlig unbekleidet in allerlei verfänglichen Stellungen zeigt. Die will ich mir jetzt in Muße betrachten, indem ich mich würdig auf den heutigen Abend vorbereite.
2: Ich bitte um Vergebung, wenn ich Sie in Ihrer Meditation störe, Exzellenz. Frau Ma, die Klägerin in dem ersten der heute angesagten Prozesse, beauftragt mich, Ihnen als Zeichen Ihrer devotesten Unterwürfigkeit unter Euer Exzellenz richterlicher Einsicht diesen kleinen Beutel übersenden zu dürfen.
1: Gold, Gold. Keine schönere Musik, als wenn Gold über den harten Tisch rollt. Es klingt wie Pagodenglocken. Beim Geläut des Goldes werde ich förmlich fromm. Frau Ma ist eine überaus freigebige Dame. Sie dürfte ihr Recht finden. Jetzt will ich mich aber noch ein wenig in das Strafgesetzbuch vertiefen und mich in das Beratungszimmer zurückziehen. Die Paragraphen über Beamtenbestechung werden mir keine Kopfschmerzen machen. Ich entferne sie einfach ritschratsch aus meinem Buch. Da ich jedes Mal auf dieses Buch Gesetze und Verordnungen des Herrscherhauses der Mandschu recht zu sprechen schwöre, so werde ich keinen Meineid leisten. Und mein Herz ist rein wie die Wolle eines jungen Lämmchens.

0: Im Namen seiner kaiserlichen himmlischen Majestät eröffne ich die heutige Sitzung. Gerichtsdiener, führen Sie die Angeklagte herein. Angeklagte, nehmen Sie Ihren Platz dort innerhalb des Kreidekreises. Herr Chao, Sie protokollieren.
1: Sehr wohl, Exzellenz.
0: Angeklagte, Sie heißen?
2: Chang Hai Tang, Tochter des Chang, Frau des hochgeborenen Herrn Ma.
3: Nebenfrau des hochgeborenen Herrn Ma, seine bloße Beischläferin, Konkubine sozusagen, aus einem Freudenhause aufgelesen. Die Gattin ersten Ranges bin ich.
4: Ich war Herrn Ma rechtlich angetraut, da ich ihm einen Knaben geboren hatte, der Schoß seiner ersten Gattin unfruchtbar geblieben war, gedachte er, mich in den Rang der Hauptfrau zu erheben und sich von Frau Ma zu scheiden.
3: Sie lügt wie eine Elster. Sie hat ihm ein Kind geboren. Ta, ei Wanden!
0: Beruhigen Sie sich, Frau Ma. Im Laufe der Verhandlung wird sich alles der Wahrheit gemäß herausstellen. Wer erhebt die Anklage?
3: Ich, Yu Pei, rechtmäßige Hauptgattin des verewigten Herrn Ma, Klage Hai Tang des versuchten Kindesraubes und des vollendeten Giftmordes an Herrn Ma an.
0: Angeklagte, was haben Sie zu dieser außerordentlich präzisen Anklage zu bemerken?
4: Ich bedauere, diese Frau Lügen strafen zu müssen. Aber es geht um mein Leben, Herr Richter. Es geht um mein Kind. Herr Richter, man hat mir im Gefängnis mein Kind verweigert. Lee, mein Knabe, erkennst du mich?
3: Sie heuchelt! Wie kann sie Muttergefühle vortäuschen, da ihr Schoß verdorrt ist wie ein Baum in der Wüste Gobi ohne Wasser?

0: Wir wollen zu diesem Punkt die Hebamme vernehmen, die der Mutter bei der Geburt des Knaben Lee in ihren Wehen behilflich war. Treten Sie vor, Frau Lien.
1: Oje, oje, womit habe ich das verdient, vor dem hohen Gerichtshof erscheinen zu müssen?
0: Fürchten Sie sich nicht. Also, wie war der Hergang?
1: Der Hergang war damals ein großer Hin- und Hergang, als der Knabe Lee geboren ward.
0: Frau Lien, erkennen Sie die Angeklagten?

0: Kollege Walk macht sich der Beeinflussung der Zeugen schuldig.
1: Man schlage die Angeklagte wegen ungebührlichen Benehmens vor Gericht. Im Wiederholungsfalle werden ihr Heißwasserschlangen angedroht. Sie wird auf Glassplittern knien und man wird ihr die Knöchel zerquetschen.

0: Können Sie Ihre Aussagen beschwören?
1: Das will ich meinen.
0: Die Zeugin wird vereidigt. Sprechen Sie die Worte nach. Ich schwöre bei den Gebeinen meiner Ahnen,
1: Beinen meiner Ahnen,
0: dass ich die reine Wahrheit gesagt,
1: keine Wahrheit gesagt,
0: so wahr mir vorhelfe,
1: so wahr mir vorhelfe.
0: Die Zeugin ist abzuführen.
2: Die Zeugen, Gebrüder, sang.

0: können die Zeugen die Wahrheit ihrer Aussagen beschwören? Und ob!
1: So sprechen sie den Schwur nach. Ich schwöre bei den Gebeinen meiner Ahnen,
2: Beine meiner Ahnen,
1: dass ich die reine Wahrheit gesagt,
2: keine Wahrheit gesagt,
1: so war mir Vorhilfe,
2: so war mir Vorhilfe.
1: Die Zeugenvernehmung über den geplanten Kindesraub wird geschlossen. Es bleibt die Frage des Giftmordes. Wer hat gesehen, dass die Angeklagte ihrem verewigten Gatten statt Zucker Gift in den Tee schüttete, um sich unrechtmäßig Knabe und Erbteil anzueignen?
3: Ich!

0: himmlischen Majestät und erkennt der Hohe Gerichtshof als zu Recht folgendes Urteil. Die Angeklagte Chang Haitang wird wegen versuchten Kindesraubes und vollzogenen Giftmordes an ihrem Gatten Ma zum Tode durch des Henkers Schwert verurteilt.
1: Mein Recht! Mein Kind!
0: Unverschämtes Geschöpf! Ich sollte dich mit dem Pantoffel ins Gesicht schlagen. Merk dir eines, wenn ich ein Urteil spreche, so ist es gerecht. Die Verhandlung führe ich streng unparteiisch und alles geht objektiv und absolut gesetzmäßig her.
2: Staffetta aus Peking!
0: Ich bin erschüttert. Ich ersuche alle Anwesenden, mit der Stirn die Erde zu berühren. Seine himmlische Majestät ist im hohen Alter von 75 Jahren an Altersschwäche verschieden. Zum Nachfolger wurde durch das Los Prinz Pao erkürt, der den kaiserlichen Thron bestiegen hat. Alle Todesurteile werden suspendiert und Kraft seiner Machtvollkommenheit Richter und Gerichtete nach Peking berufen, denn seine erste Amtshandlung soll im Zeichen der Gerechtigkeit stehen. Großer Vor im Zeichen der Gerechtigkeit.

0: So deck ich dich mit meinem Schild und bin als Bruder dir gewillt. Soldat, Soldat, du bist mein Kamerad, wenn du das Schwert verloren, wenn du das Schwert verloren. Geh vorwärts, koch deine Schildkröte. Ich werde deine Mutter schänden, wenn du deine Beine nicht flinker bewegst. Meinst du, ist es ein Vergnügen, dich durch den Schneesturm zu eskortieren?
1: Erbarmen, lieber Herr, ich sterbe.
0: Ein guter Tod ist das halbe Leben. Vorwärts!
1: Die Knie brechen mir.
2: Wer ein Verbrechen begangen hat, muss es auch büßen.
0: Warum hast du deinen dicken Mann umgebracht und der ersten Frau das Kind rauben wollen?
1: Ich habe keinen rechtschaffenen Richter gefunden. Der Herr der 100 Zeichen mag es bezeugen. Er wird gnädiger sein als die Menschen. Mein Kind, wo ist mein Kind?
0: Bei seiner Mutter, verstocktes Weib, das selbst der Holzblock nicht zur Buße und Einkehr zwingt.
1: Da kein Mensch mich hört, will ich meine Klage in den Schneesturm schreien.

0: Jetzt vorwärts!
1: Vorwärts mit dir, du Lump!
0: Hörtest du nicht Stimmen im Dunkeln?
2: Mir war so, als riefe uns jemand zu.
3: Vorwärts, du Schwerverbrecher, du Revolutionär! Dir wird man es eintränken.
1: Begehrt gegen die Staatsgewalt auf, die sich in uns verkörpert.
4: Bruder!
5: Schwesterseele!
0: Kamerad, wenn es dir recht ist, so wollen wir, da unsere Transporter ja doch den gleichen Weg nach Peking haben, die Verbrecher zusammenbinden. Nun werden sie leichter vorwärts zu treiben sein.
3: Vorwärts nun, zum Kaiser!
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an jenes Weib gebunden. Sag mir, warum bist du im Block und was ist dein Verbrechen? Was bleibst du stehen und fällst nicht in die Knie?

0: sprach der Mann.
1: Er lästerte des Himmels Sohn, die geheiligte Majestät. Keine Strafe ist zu hoch für ihn.
0: Er lästerte? Mit welchen Worten?
1: Untertänigst zu vermelden. Die Zähne weigern sich, sie freizulassen. Der neue Kaiser wird auch nicht besser sein als der alte.
0: Dies sagte er und

0: weißt du um dein Geschick.
1: Ich wein um mein Vaterland.
0: Nicht in den Hals, noch

0: Ich lese hier einen mir vom Richter Chu Cheng Kong eingereichten Bericht. Es handelt sich um eine Frau zweiten Grades namens Chang Haitang. Diese Dame soll ihren Mann ermordet und sich aus Erbschaftsgründen des Kindes der ersten Frau haben bemächtigen wollen?
1: So ist es.
0: Chang Haitang, ist es wahr, dass du deinen Mann vergiftet und der ersten Frau das ihr gehörige Kind geraubt hast?
2: Eure Majestät ist ein Spiegel, der sie blendet.
1: Eure Majestät ist die Sonne, die uns alle blendet.
0: Chang Haitang, welchem Beruf gingst du nach, ehe du Herrn Ma heiratetest?

0: Kuwas Blumenmädchen? Wer waren die Besucher des Hauses hinter den Weiden?
1: Herr Ma holte mich aus dem Haus. Ein junger Herr besuchte mich.
0: Wer war der junge Herr?
1: Ich nenne seinen Namen nicht. Ich fordere Gerechtigkeit, sonst nicht.

0: Die beschworenen Zeugenaussagen hier in den Akten besagen, dass das Kind, das du für dich in Anspruch nimmst, nicht dein Kind ist.
1: Die Zeugen sagten falsch aus. Sie sind bestochen von der ersten Frau.
2: Er lügt.
0: Der Richter ist dazu bestellt, wahres und falsches Zeugnis zu scheiden.
1: Der Richter war bestochen wie die Zeugen.
3: Er lügt.
0: Die erste Frau des Mandarinen ist im Saal. Wo ist sie? Weib, sprich, wer ist die Mutter des Kindes, das du auf dem Arm trägst?
2: Ich bin es, Majestät.
0: Gut. Zeremonienmeister, nehmt ein Stück Kreide, zieht einen Kreis hier auf dem Boden vor meinem Thron. Legt den Knaben in den Kreis. Und nun, ihr beiden Frauen, versucht den Knaben aus dem Kreis zu ziehen, zu gleicher Zeit. Die eine packe ihn am linken, die andere am rechten Arm. Es ist gewiss, die rechte Mutter wird die rechte Kraft besitzen, den Knaben aus dem Kreis zu ziehen.

Es ist augensichtlich, dass diese Haitang nicht die Mutter sein kann. Sonst wäre es ihr wohl gelungen, den Knaben aus dem Kreis zu ziehen. Die Frauen sollen den Versuch wiederholen. Haitang, ich sehe, dass du nicht die mindeste Anstrengung machst, das Kind aus dem Kreis zu dir herüberzuziehen. Was bedeutet das?

trachtete sich des gesamten Vermögens des Herrn Ma zu bemächtigen und raubte darum das Kind. Da nun die wahre Mutter erkannt ist, wird auch die wahre Mörderin zu finden sein. Ich lese in den Akten den Wortlaut des Schwures, den Frau Ma gesprochen. Frau Ma, wiederholen Sie den Schwur.

0: werft ihr die hölzerne Krause über!
1: Hat mich jener angestiftet, den ich liebe?
2: Ist dich lieben? Ist dich angestiftet? Wer hat die falschen Zeugen bestochen? Die zwei Kulis, die Hebamme, wie hätte ich das Geld aufgebracht? Die Nimmersatt, Exzellenz Schuh, Oberrichter von Scheckborn, mit 100 Tal zu bestechen.
3: Ich hätte mich bestechen lassen, ich der unbestechlichste Richter meines Reichs.

0: Haitang.
1: Mein kaiserlicher Freund?
0: Noch ein Wort, bevor ich dich entlasse.
1: Entlasst ihr mich? Verlasst ihr mich so bald?
0: In jener Nacht, da Ma im Hause Tongs dich kaufte, du erinnerst dich?
1: Wie könnte ich jene Nacht vergessen, da ich zum ersten Mal euch sah?
0: Sag, was geschah in jener Nacht im Hause Maas?
1: Man brachte mich in ein Zimmer zu ebener Erde, dessen Türen nach dem Garten hinausgingen. Ich weinte, bat um Ruhe. Herr Ma ließ mich allein. Es war so drückend heiß, dass ich die Türe zum Garten offen ließ. Als ich mich niederlegte, da hatte ich einen wunderlichen Traum.
0: Was träumtest du?

Der arme Giacchino dauert mich. Ich war ihm sonst recht gut. Da kam Fidelio in unser Haus. Seit der Zeit ist alles in mir und um mich verändert.

0: Marceline, ist Fidelio noch nicht zurück? Ich erwarte ihn mit Ungeduld.
1: Da ist er ja. Der Schmied hatte an den Ketten so lange auszubessern, dass ich glaubte, er würde nicht mehr damit fertig werden.
0: Sind sie jetzt gut gemacht?
1: Gewiss, recht gut und stark. Keiner der Gefangenen wird sie zerbrechen.
0: Wie viel kostet das alles zusammen?
1: Hier ist die Rechnung.
0: Du kaufst alles wohlfeiler als ich. Du bist ein kluger Junge. Doch sei versichert, dein Lohn wird nicht ausbleiben.
1: Glaubt nicht, dass ich nur des Lohnes wegen...
0: Still. Meinst du, ich könnte dir nicht ins Herz sehen?

0: Höre, Fidelio, wenn ich auch nicht weiß, woher du kommst, so weiß ich doch, was ich tue. Ich mache dich zu meinem Tochtermann.
1: Wirst du es bald tun, lieber Vater?
0: Sobald der Gouverneur nach Sevilla gereist sein wird, den Tag nach seiner Abreise gebe ich euch zusammen. Nun, ihr habt euch doch recht herzlich lieb, nicht wahr? Das ist aber noch nicht alles, was zu einer guten, vergnügten Haushaltung gehört. Man braucht auch...

0: Ihr könnt das leicht sagen, Meister Rocco. Freilich gibt es noch etwas, das mir nicht weniger kostbar sein würde.
1: Und was wäre das?
0: Euer Vertrauen! Wie oft sehe ich euch aus den unterirdischen Gewölben ganz außer Atem und ermattet zurückkommen. Warum erlaubt ihr mir nicht, euch dorthin zu begleiten?
1: Du weißt doch, dass ich den strengsten Befehl habe, niemanden zu den Staatsgefangenen zu lassen.
2: Es sind ihre aber gar zu viele. Du arbeitest dich ja zu Tod, lieber Vater.
1: Ja, du hast recht. Diese schwere Arbeit wird mir doch endlich zu viel. Der Gouverneur muss mir erlauben, dich in die geheimen Kerker mitzunehmen. Indessen gibt es ein Gewölbe, in das ich dich wohl nie werde führen dürfen.
2: Vermutlich, wo der Gefangene sitzt, von dem du schon einige Male gesprochen hast, Vater.
1: Du hast es erraten.
0: Ich glaube, es ist schon lange her, dass er gefangen ist.
1: Schon über 2 Jahre.
0: 2 Jahre, sagt ihr? Er muss ein großer Verbrecher sein.
1: Oder er muss große Feinde haben. Das kommt ungefähr auf eins heraus. Nun, es kann nicht mehr lange mit ihm dauern. Seit einem Monat muss ich auf Pizarros Befehl seine Portion kleiner machen. Jetzt hat er binnen 24 Stunden nicht mehr als 2 Unzen schwarzes Brot und eine halbe Maß Wasser. Kein Licht, kein Stroh, nichts.
2: Vater, führe Fidelio nicht zu ihm. Diesen Anblick könnte er nicht ertragen.
0: Warum denn nicht? Ich habe Mut und Kraft.

0: Drei Schildwachen auf den Wall, sechs Mann auf die Zugbrücke. Und jedermann, der sich der Festung nähert, werde sogleich zu mir gebracht. Depeschen!
1: Hier sind sie.
0: Empfehlungen, Vorwürfe. Mich dünkt, ich kenne diese Schrift. Ich gebe Ihnen Nachricht, dass der Minister in Erfahrung gebracht hat, dass die Staatsgefängnisse, denen Sie vorstehen, mehrere Opfer willkürlicher Gewalt enthalten. Er reist morgen ab, um Sie mit einer Untersuchung zu überraschen. Gott, wenn er entdeckte, dass ich diesen Floris da in den Ketten liegen habe, den er längst tot glaubt.
2: Doch es gibt ein Mittel.

0: Hauptmann, besteigen Sie mit einem Trompeter sogleich den Turm. Sehen Sie unablässig und mit der größten Achtsamkeit auf die Straße von Sevilla. Sobald Sie einen Wagen sehen, lassen Sie augenblicklich ein Signal geben. Verstehen Sie? Augenblicklich! Sie haften mir mit Ihrem Kopf dafür. Auf eure Posten! Rocco!
1: Herr,

0: Meister Rocco, ihr versprach mir so oft, einmal die Gefangenen in den Festungsgarten zu lassen. Heute ist das Wetter so schön.
1: Ohne Erlaubnis des Gouverneurs?
2: Aber er sprach doch so lange mit dir. Vielleicht sollst du ihm einen Gefallen tun, und dann wird er es so genau nicht nehmen.
1: Einen Gefallen? Du hast recht. Auf die Gefahr hin kann ich es wagen. Jacchino, Fidelio, öffnet die leichteren Gefängnisse. Ich aber gehe zu Pizarro und halte ihn zurück, indem ich für dein Bestes rede.

0: meine Bewegung.
1: Vielleicht ist er tot.
0: Ihr meint es?
1: Nein, nein, er schläft. Das müssen wir benutzen und gleich ans Werk gehen. Wir haben keine Zeit zu verlieren.

0: habe. Wir brauchen nicht viel zu graben, um an die Öffnung zu kommen. Gib mir eine Haue und du stelle dich hierher. Du zitterst. Fürchtest du dich?
1: Oh nein, es ist nur so kalt.
0: So mache fort. Im Arbeiten wird dir schon warm werden.

0: erwacht.
1: Er erwacht, sagst du?
0: Ja, er hat soeben seinen Kopf in die Höhe gehoben.
1: Ich muss allein mit ihm reden.
0: Was in mir vorgeht, ist unaussprechlich.
1: Nun, habt ihr ein wenig geruht?
2: Geruht? Wie fände ich Ruhe?
0: Diese Stimme!
2: Werdet ihr immer bei meinen Klagen taub sein?
0: Gott, er ist es.
2: Sagt mir doch endlich, wer ist Gouverneur dieses Gefängnisses?
3: Don Pizarro. Pizarro!
2: Er ist's, dessen Verbrechen ich zu entdecken wagte. Schickt so schnell wie möglich nach Sevilla. Fragt nach Leonore Florestan. Gebt ihr Nachricht, dass ich hier in Ketten liege.
3: Was verlangt ihr denn von mir? Ich vollziehe die Befehle, die man mir gibt. Das ist mein Amt, meine Pflicht.
1: Ich würde mich ins Verderben stürzen, ohne euch genützt zu haben.
2: Aus Barmherzigkeit, gebt mir nur einen Tropfen Wasser.
1: Dort im Krug ist ein Restchen Wein. Fidelio.
0: Hier.
2: Wer ist das?
1: Ein Schließer. Du bist ja so bewegt.
0: Wer sollte es nicht sein? Ihr selbst, Meister Rocco.
1: Es ist wahr. Der Mensch hat so eine Stimme.
0: Ja. Sie dringt in die Tiefe des Herzens.

0: alles ist bereit. Ich gehe, das Signal zu geben.
1: Oh Gott, gib mir Mut und Stärke.
2: Wo geht ihr hin? Ist das der Vorbote meines Todes?
1: Beruhige dich. Mein ganzes Herz reißt mich zu ihm. Sei ruhig, sage ich dir. Was immer du hören und sehen magst, vergiss nicht, es gibt eine Vorsehung. Ja, es gibt eine Vorsehung.
3: Ist alles bereit?
0: Ja, Herr. Soll ich ihm die Ketten abnehmen?
3: Nein, aber schließ ihn vom Stein los. Die Zeit drängt.

0: Priester ist angekommen!
1: Gelobt sei Gott. Wir kommen. Ja, wir kommen augenblicklich. Und Leute mit Fackeln sollen heruntersteigen und den Herrn Gouverneur hinaufbegleiten!